0: Moin moin allerseits und herzlich willkommen bei Backstage, der Sendung für Trash, Kitsch und Kult und mit der Musik aus 6 Jahrzehnten Rock- und Popgeschichte. Mein Name ist Thorsten Schmidt und auch heute gibt es wieder mal Geschichten und Musik aus dem Beat Club.
1: Wieso? Schon wieder Beat Club?

0: 50 Jahre ist es jetzt her, dass die beliebteste Fernsehsendung der musikbegeisterten Teenager zum ersten Mal in die heimischen Wohnzimmer flimmerte. Oder in die Wohnzimmer von Schulkameraden, wenn die eigenen Eltern den freudigen Konsum dieser Affenmusik mal wieder verboten hatten. Am 25. September 1965 gab es die erste von insgesamt 83 Sendungen, alle moderiert von Uschi Nerke. Und wir erinnern uns gerne an die schönsten Songs aus dem Beat Club.
1: Guten Tag, hier meldet sich wieder der Beat Club, dieses Mal international. Denn mittlerweile wird diese Sendung in 7 Ländern ausgestrahlt. Das ist das erste Mal, dass eine deutsche Popshow insgesamt mehr Zuschauer erreicht als die Konkurrenzprogramme in England. Schätzungsweise wird unsere Sendung von über 75 Millionen Menschen gesehen.

Die Easy Beats fragten, wie es euch geht. Hello, how are you? Und dieser Frage möchte ich mich anschließen. Ich hoffe, es geht euch gut und ihr freut euch mit mir auf die schönsten Songs aus dem Beatclub-Jahr 1968. Das waren die Sendungen 28 bis 38. Und das war ein sehr spannendes Jahr 1968, denn bis dahin waren im Beatclub hauptsächlich die Hits aus den internationalen Hitparaden zu hören und zu sehen. Aber im Jahre 68, da kamen neue Klänge in den Beatclub. Neu, zumindest für die Ohren der deutschen Teenager, die von neuen musikalischen Trends in England und in den USA bislang nur von der Bravo erfuhren, wenn überhaupt. Denn im Radio, da waren seinerzeit die aktuellen Hits von den Easy Beats, von Arthur Conley, Gene Pitney, Status Quo, den Hollies, Leapy Lee, Georgie Fame, den Foundations, den Casuals, den Trucks, den Beatles, von Nilsson, Dave D, Dozy, Bicky, Mick and Titch, von den Bee Gees, von den Small Faces, von Sandy Shaw und von den Equals, kaum einmal zu hören, aber jetzt, hier und in dieser Stunde.

Gene Pitney hatte mit Something's Gotten Hold of My Heart einen riesen Hit und er war damit weltweit in den Hitparaden, nur hier bei uns in Deutschland nicht. Da musste er noch 20 Jahre warten und dann in einer Neuaufnahme mit Mark Almond im Jahre 88, dann schaffte er auch hier bei uns eine Nummer 1 in der Hitparade. Wir kommen jetzt zu einer Band aus England, die damals im Beatclub 35 das erste Mal überhaupt im deutschen Fernsehen auftrat und die ihre großen Hits dann erst viel später in den 70er Jahren feiern konnten. Das war Status Quo. Und damals im Jahre 68, da konnten sie von Hitparadennotierungen noch träumen. Und das Warten versüßten sie sich mit einer Kugel Eis in der Sonne. 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

Die Hollies waren auch im Beatclub 35 aufgetreten und die Hollies, die hatten ja gleich mehrere Hits in der deutschen Hitparade. Bus Stop, Carrie Anne oder auch Stop, Stop, Stop. Aber im Jahre 68, da neigte sich ihre Karriere bereits dem Ende entgegen und Do the Best I Can floppte und da nützte auch der Auftritt im Beatclub nichts. Mehr Erfolg hatte der nächste Interpret, auch er trat im Beatclub 35 auf und er schaffte es ganz nach oben in der deutschen Hitparade. Das war Leapy Lee mit Little Arrows und das war seine einzige Chance auf einen Hit, denn es blieb sein einziger Hit, ein echtes One-Hit-Wonder, eine Eintagsfliege, Leapy Lee.

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John G. Fame sang die gar schröckliche Ballade vom Gaunerpärchen Bonnie und Clyde und auch er kam in die deutsche Hitparade, nämlich auf Platz 9. Und wir hören jetzt gleich zwei Bands, die es ebenfalls in die deutsche Hitparade schafften im Jahre 1968 und deren Namen aber weitgehend vergessen sind, nämlich die Foundations mit Build Me Up Buttercup und danach die Casuals mit Jessamine.

Wir haben schon wieder Halbzeit und wir hören die schönsten Hits des Jahres 68 aus dem Beat Club. Und das waren damals die Sendungen 28 bis 38. Und der Mikrofon ist immer noch Thorsten Schmidt. Und wir machen weiter mit den Twerks. Die hatten ja gleich mehrere Hits in der deutschen Hitparade. Und ihr erinnert euch alle sicherlich gerne an Wild Thing oder an With a Girl Like You. Aber all die Jahre über haben die Twerks es nie in den Beat Club geschafft. Sie sind tatsächlich nur ein einziges Mal im Beat Club aufgetreten. Und das war im Beat Club 36. Und das war dann auch schon ihr letzter Hit hier bei uns in Deutschland mit Platz 18 in der Hitparade für Hip Hip Hooray. The Twerks.

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0: Harry Nilsson kam in den B-Club 36 und er sang Everybody's Talking. Jeder spricht darüber. Ja, jeder sprach über den B-Club damals oder schrieb an den B-Club. Und die schönste Zuschauerpost, die hat man aufgehoben im Archiv von Radio Bremen. Und da finden sich dann viele Briefe von begeisterten jugendlichen B-Club-Fans, so wie diesen hier.
1: Ich finde den B-Club einfach fab. Er ist die beste deutsche Sendung für Jugendliche. Und die Sendung am 9. März war einfach toll. Ich habe gejault, geschrien, gelacht und geweint auf einmal.
0: Das klang sehr euphorisch und manchmal, da klang es dann auch etwas sachlicher.
1: Es ist gut, dass man einmal seine Meinung äußern darf. Meine Forderung, der Beat-Club soll und muss Englisch bleiben. Sonst ist die Bezeichnung Beat-Club völlig unpassend. Die Sendung finde ich toll, besonders die letzte am 31.08. war fab. Die Gruppen waren klasse, vor allem Dave D und Co.
0: Ja, und eine Sendung über den Beat Club, die ist ja gar nicht denkbar ohne einen Song von Dave D, Dozy, Biggie, Mick and Titch. Und im Beat Club 35, da waren sie mit Last Night in Soho. Und dieser Titel, der wurde dann von den Zuschauern zum besten Titel dieser Sendung gewählt und wurde dann in der nächsten Ausgabe noch einmal wiederholt. Dave D, Dozy, Biggie, Mick and Titch mit Last Night in Soho.

das war also eure Lieblingsband aus der letzten Sendung. Auf was ihr heute am besten findet, also ja, natürlich eine der Gruppen, die jetzt noch kommen, dann schreibt diesen Namen bitte hier unter erstens auf eine Postkarte, bitte keinen Brief. Unter zweitens notiert ihr dann bitte eine der 10 LPs, die ihr haben möchtet, falls ihr gewinnt. Einsendeschluss ist dieses Mal der nächste Freitag, das ist der 20. September.

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1: Der Beat Club hat vieles neu erfunden, so auch das interaktive Fernsehen. Denn die Zuschauer konnten Postkarten schreiben und den Titel wählen, den sie dann in der nächsten Sendung gerne noch einmal wiedersehen wollten. Allerdings war das Experiment nur halb geglückt, denn es wurden natürlich immer die beliebtesten Bands wiedergewählt. Also die Bee Gees oder die Small Faces oder auch die Rolling Stones oder eben Dave D, Dozy, Bicky, Mick and Titch. Und so wurde das Ganze dann ziemlich schnell langweilig und das Experiment wurde wieder eingestellt. Wir hören aber zwei Siegertitel aus dem Jahre 68, nämlich von den Bee Gees und von den Small Faces.
2: Ja, und hier ist eine Karte von Bärbel Witterich aus Itzehoe und sie schreibt uns zum Thema Preisverteilung: Die Karten kommen doch nur zur Verlosung, die den Namen des besten Beitrags tragen. So habe ich es jedenfalls verstanden. Ich finde, das ist irgendwie Beeinflussung. Jeder, der ein bisschen von der Sache versteht, kann sich doch ausrechnen, dass die Bee Gees aus dem letzten Beat Club den Vogel abschießen. Also schreibt man Bee Gees auf die Postkarte, um in die Verlosung zu kommen, obwohl man eine andere Gruppe lieber mochte. So erfahren sie nie die wahre Beliebtheit einer Gruppe. Ja, und genau das ist auch unsere Meinung. Deshalb... Ab jetzt, alle gültigen Karten sind in der Auslosung. Und jetzt Eddie mit den 5 Besten aus der letzten Sendung. Eddie?
3: Nummer 5, Gene Pitney. Nummer 4, Manfred Mann. Nummer 3, The Move. Nummer 2, The Hollies. Nummer 1, The Bee Gees.

0: Ja, und vergesst bitte nicht, der Einsendeschluss ist dieses Mal der 29. Juni. Schreibt bitte wieder die beliebtesten Sänger oder die beliebteste Sängerin oder die beliebteste Band auf eine Postkarte und schickt sie an uns.
1: Und jetzt das Wichtigste, die beliebteste Gruppe der letzten Sendung, The Small Faces.

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1: Die schönsten Hits des Jahres 1968 aus dem Beat Club. Und ich habe auch noch einen Zuschauerbrief für euch aus dem Archiv von Radio Bremen, nämlich diesen hier.
2: Der letzte Beat Club war einmalig. Weiter so.
1: Ja, kurz und knapp, damit ist eigentlich alles gesagt. Das waren die Beat Club Zeiten. Those were the days. Und Those were the days war ja ein Riesenhit für Mary Hopkin. Aber im Beat Club, da hörten wir diesen Song von Sandy Shaw.

Sandy Shaw mit Those Were The Days, das waren die Beatclub-Zeiten. Ja, und ihr könnt das alles nochmal nachlesen, was wir in dieser Stunde gehört haben. Wie immer auf der Playliste zur Sendung im Internet unter www.musikausstudiobremen.de. Und ich verabschiede mich von euch mit einem Song der Equals, Baby Come Back. Und ich werde auch bald wiederkommen mit einer weiteren Sendung und mit den schönsten Songs aus dem Beatclub. Bis dahin wünsche ich euch eine wunderschöne Zeit. Mein Name ist Thorsten Schmidt und ich sage wie immer Tschüss und bis bald.

Ja, einen schönen guten Abend, liebe Zuhörer. Heute geht es mal wieder musikalisch quer durch den Garten, wobei auch an mehrere bevorstehende runde Geburtstage erinnert werden soll. Hier gleich der erste. Am 13. März wird Neil Sedaka seinen 50. Geburtstag feiern. Er war eben in der Aufnahme While I Dream vom Frühjahr 1956 zu hören. Allerdings nicht als Solist, sondern als Leadsänger der Tokens, die 1961 dann mit The Lion Sleeps Tonight den großen Durchbruch schafften. Geboren wurde Neil Sedaka am 13. März 1939 im New Yorker Stadtteil Brooklyn. Als Teenager gründete er dort mit Schulfreunden die Vokalgruppe The Tokens, von der Anfang 1956 eine erste Platte auf dem Melba-Label erschien. Zur gleichen Zeit erhielt Neil, der auch klassisches Piano studierte, durch die Vermittlung des weltberühmten Pianisten Arthur Rubinstein ein zweijähriges Stipendium. Doch seine Vorliebe galt nach wie vor der Popmusik. Zusammen mit seinem Schulfreund Howard Greenfield schrieb er Songs, auch für andere. So 1958 für Connie Francis den Millionenhit Stupid Cupid. Aufgrund dieses Erfolges nahm ihn RCA als Solist unter Vertrag. Und bereits Ende 1958 entwickelte sich seine erste Platte The Diary zum Hit. Dies wiederum veranlasste nun das Gaiden-Label in Philadelphia, schnell eine Aufnahme zu veröffentlichen, die Neil Sedaka lange vorher, vermutlich schon 1957, aufgenommen hatte, Ring a Rockin'. Zuvor aber noch die Rückseite der ersten Token-Single vom Frühjahr 1956 mit Neil Sedaka, I Love My Baby.

Als Solist entwickelte sich Neil Sedaka bei RCA schnell zum Hitlieferanten. Bis 1963 war er ständig auf vorderen Plätzen der internationalen Hitlisten zu finden. Doch er war kein Rock'n'Roller im eigentlichen Sinne, denn seine Aufnahmen waren Pop-Songs, allerdings häufig mit stark rockigem Einschlag. Nur einmal noch im Frühjahr 1959 lieferte Neil Sedaka eine starke Rock'n'Roll-Nummer, I Go Ape. Aber schon die Plattenrückseite Moon of Gold verriet wieder seine musikalischen Wurzeln, den weißen New Yorker Vokalgruppensound. Besonders deutlich zeigte sich das auch bei seinem größten Hit, Breakin' Up Is Hard to Do, im Sommer 1962, bei dem er seine Stimme zu einer Vokalgruppe vervielfältigen ließ. Die beiden letztgenannten Aufnahmen übrigens in echtem Stereo.

Und nun möchte ich mit 4 Aufnahmen die Entwicklung eines Songs aufzeigen. Im November 1948 nahm in Detroit der Bluesmusiker John Lee Hooker seinen Song Boogie Children auf. Im Juni 1953 spielte dann Herman Little Junior Parker für Sun Records in Memphis diesen Song mit einem veränderten Text ein und nannte ihn Feeling Good. Er wurde zu einem Rhythm and Blues Top Ten Hit. Nur wenige Monate später, im Herbst 1953, nahm Parker den Song nochmals in etwas abgewandelter Form auf, nun unter dem Titel Love My Baby. Und im März 1955 entstand bei Sun die nächste Abwandlung, I Feel So Worried, von dem Bluesmann Sammy Lewis. Jetzt also John Lee Hooker, Junior Parker mit Love My Baby und Sammy Lewis.

Am 20. Dezember 1956 folgte dann bei Sun die nächste Version der John Lee Hooker-Vorlage. Und zwar in Form einer fast exakten Kopie von Junior Parkers Love My Baby. Diesmal aber durch einen weißen Rockabilly-Sänger, Hayden Thompson, damals gerade 18 Jahre alt. Und dieser Hayden Thompson ist nun überhaupt der Anlass für diese Songgeschichte, denn er wird am Freitag, den 17. März, bei einem Rock'n'Roll Jamboree in Hamburg im Docks auf dem Spielbudenplatz 19 auf St. Pauli auftreten. Hayden Thompson und Love My Baby.

Eine fünfte und letzte Version erfuhr der besagte John Lee Hooker-Song nochmals bei Sun durch Jerry Lee Lewis. Seine neue Textfassung I've Been Twistin' vom 1. Januar 1962 möchte ich hier aber weglassen. Es wird sonst doch zu eintönig. Und ich möchte Ihnen stattdessen noch mit zwei Aufnahmen etwas Appetit auf das Hayden-Thompson-Konzert am 17. März in Hamburg im Docks machen. Hayden Thompson und Blues, Blues, Blues und Mama, Mama, Mama, beide aufgenommen am 6. September 1957 bei Sun und damals unveröffentlicht geblieben.

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1: 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Und nun der nächste runde Geburtstag von einem deutschen Interpreten, nämlich Peter Kraus, der am 18. März 50 Jahre alt werden wird. 1956 hatte er als 18-Jähriger seine Plattenkarriere begonnen, zunächst mit Rock'n'Roll, aber er wandelte sich schnell zu einem Allround-Entertainer. Hier nun zwei seiner Rock'n'Roll-Aufnahmen, beide rein deutsche Produkte. Zunächst vom April 1957 der 10 O'Clock Rock und danach vom Dezember 1959 Doll, Doll, Dolly, übrigens in Stereo. Peter Kraus.
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1: Und noch einmal Original und Nachversion. Das Original stammt von dem Texaner O'Bray Mulliken, besser bekannt als Moon Mulliken. Am 29. März würde er 80 Jahre alt, doch er verstarb bereits 57-jährig am 1. Januar 1967. Moon Mulliken wurde bereits als 16-jähriger berufsmäßiger Pianist in den Bordellen und Honky-Tonks von Houston. Später schloss er sich verschiedenen Country-Bands an und ab 1956 nahm er auch gelegentlich Rock'n'Roll-Nummern auf, wie hier gleich Seven Nights to Rock vom Januar 1956. Die Platte hakte bei mir zu Hause an einer Stelle, ich hoffe, sie läuft hier glatt durch. Fast 30 Jahre später, 1985, entstand die Nachversion von Seven Nights to Rock von dem Engländer Nick Lowe, dem einstigen Weggefährten von Dave Edmunds. Und Nick Lowe wird am 25. März auch schon 40 Jahre alt.

das ging ganz gut ab. Ne? Und noch ein 50. Geburtstag am 27. März von Bo Winberg, dem Leadgitarristen der schwedischen Instrumentalband The Spotniks. 1957 gründete Winberg in Göteborg das Quartett, das sich erst 1961 den endgültigen Namen The Spotniks zulegte und nun in Astronautenanzügen auftrat. 1961 erschien auch die erste Platte mit Aufnahmen, die in Bo Winbergs Heimstudio entstanden waren. Wenig später wurde 1962 nun in einem professionellen Studio The Spotniks Theme aufgenommen. Und während einer England-Tournee entstand im September 1962 in London für das Oriol-Label die erste LP. Daraus das Stück The Rocket Man.

Eine Aufnahmewiese, Rocketman und allein schon das Outfit der Spotniks müssen damals das Interesse des englischen Produzenten und Weltraumfantasten Joe Meek geweckt haben. Aber nach Aussage von Bo Wienberg hat nie eine Begegnung mit ihm stattgefunden, obwohl die Spotniks exklusiv eine Meek-Komposition aufnahmen. Die Spotniks bestehen nun mehr als 30 Jahre, natürlich in wechselnden Besetzungen, aber Bo Wienbergs einzigartige Gitarrenspielweise bestimmt immer noch den Sound. Hier zum Schluss gleich noch zwei Aufnahmen aus 1963 von der vierten Single Endless Walk und dann die Meek-Komposition Spaceship Rendezvous. Ja, und dann möchte ich Sie kurz vor Schluss noch auf den zweiten Teil des Nachtclubs hinweisen. Dort läuft der zweite Teil der Sendereihe Black Brasil. Und dieser zweite Teil heißt Mutter Afrika. Die Sendereihe ist von Gaetano Kisch. Ja, das war's dann für heute. In 4 Wochen, am 2. April, die nächste Sendung des Rock'n'Roll Museums, dann auf NDR 4 um 15 Uhr. Bis dahin, tschüss, Ihr Werner Voss.

hier in meiner Good Times Radio Show. Schön, dass ihr eingeschaltet habt. Mein Name ist Gerd Krause und ich spiele für euch Oldies aus den 50er und 60er Jahren. Schwerpunkt ist heute das Jahr 1964 und ich starte mit Roy Orbison. Seid herzlich willkommen und gute Unterhaltung. 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

Conroy Orbison aus dem Jahr 1964. The power is in the mix. Mit dem Dave Clark 5. Und der Liebe zu einer Frau, die rundum glücklich macht.

0: 1964 war Ludwig Erhard Bundeskanzler. Unser Bundespräsident hieß Heinrich Lübke. Und in England waren die Posträuber aktiv. Ihre Beute 15 Millionen Euro, sauber verpackt in Säcken. Der erste FC Köln war deutscher Fußballmeister und eine Beatband aus England stürmte die Hitparaden. Ihr Name? The Beatles. 1964 wurden Pink Floyd gegründet und in Deutschland wurden 2,5 Millionen Autos verkauft. Der monatliche Durchschnittslohn lag umgerechnet bei 268 Euro und der Liter Benzin kostete 33 Cent.
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Have I the Right, das waren The Honeycombs mit ihrem Million-Seller aus dem Jahr 1964. Am Schlagzeug saß eine Frau, ihr Name Ann Lentry. Ihr Spitzname war Honey und vom Beruf Friseurin. Also hängte man das Wort Kämme hinten dran. The Honeycombs waren geboren.

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Where Did Our Love Go von den Supremes. Billy J. Kramer ist verzweifelt. Er ist im Elternhaus seiner Freundin und möchte sie gerne küssen. Doch ihre Kleingeschwister sind mit im Zimmer. Die PlayStation gab es noch nicht. Eine schlimme Situation also. Little Children, hier das ganze Drama, erzählt von Billy J. Kramer and the Dakotas.

Das Fernsehen im Jahr 1964. Im Januar ist Premiere für die Quizshow Einer wird gewinnen. Der Moderator heißt Hans-Joachim Kuhlenkampf. Im Februar startet die Krimiserie Kommissar Freitag. Vergissmeinnicht heißt die Ratesendung mit Peter Frankenfeld. Und Patrick McGowan ist im Geheimauftrag für John Drake unterwegs. Im Kino läuft der Krimi Stahlnetz und die Beatles präsentieren ihren ersten Kinofilm.

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Rückblick auf die Hitparaden 1964. Hier die ersten Halbplätze der deutschen Singlecharts vom Monat März. Auf Platz 3 Trini Lopez.

Im Original von Johnny Tillotson, hier in der Version von Bernd Spier. Das kannst du mir nicht verbieten. Platz 2 der deutschen Singlecharts vom März 1964. It's number one. Passend zur Beatlemania, The Beatles.

Von den Beatles, Platz 1 der deutschen Singlecharts vom März 1964. Obdachlose Kinder stehen an Ampeln und putzen die Windschutzscheiben von Autos. Darum geht es in dem Song Ragdoll. Hier kommen die Four Seasons.

Der Kommissar, eine Krimiserie und ihre Musik. Es ist Samstag und wie jeden Samstag will Irmgard Lenz ihren Freund besuchen. Der wohnt in Stuttgart. Irmgard wohnt in München. Und wie jeden Samstag fährt sie die Strecke per Anhalter. An diesem Samstag zum letzten Mal. Sie wird erdrosselt aufgefunden. Ein Fall für Kommissar Keller und sein Team. Und ein Fall für Erika Lenz, die Schwester der Toten. Erika ermittelt auf eigene Faust und begibt sich in Lebensgefahr. Wer sich die spannende Folge anschauen möchte, auf meiner Webseite findet ihr einen YouTube-Link. Und damit komme ich zum Ende meiner Sendung. Aus der Folge Die Anhalterin von 1971. Drums are Go-Go von Sandy Nelson. Danke fürs Zuhören und tschüss.

hier in meiner Good Times Radio Show. Schön, dass ihr eingeschaltet habt. Mein Name ist Gerd Krause und ich spiele für euch Oldies aus den 50er und 60er Jahren. Schwerpunkt ist heute das Jahr 1964 und ich starte mit Roy Orbison. Seid herzlich willkommen und gute Unterhaltung. Pretty woman.

von Roy Orbison aus dem Jahr 1964. The power is in the mix. Mit dem Dave Clark 5 und der Liebe zu einer Frau, die rundum glücklich macht.

0: 1964 war Ludwig Erhard Bundeskanzler. Unser Bundespräsident hieß Heinrich Lübke. Und in England waren die Posträuber aktiv. Ihre Beute 15 Millionen Euro, sauber verpackt in Säcken. Der erste FC Köln war deutscher Fußballmeister und eine Beatband aus England stürmte die Hitparaden. Ihr Name? The Beatles. 1964 wurden Pink Floyd gegründet und in Deutschland wurden 2,5 Millionen Autos verkauft. Der monatliche Durchschnittslohn lag umgerechnet bei 268 Euro und der Liter Benzin kostete 33 Cent.
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Never Is a Riot, das waren The Honeycombs mit ihrem Million-Seller aus dem Jahr 1964. Am Schlagzeug saß eine Frau, ihr Name Ann Lentry. Ihr Spitzname war Honey und vom Beruf Friseurin. Also hängte man das Wort Kämme hinten dran. The Honeycombs waren geboren.

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Where Did Our Love Go von den Supremes. Billy J. Kramer ist verzweifelt. Er ist im Elternhaus seiner Freundin und möchte sie gerne küssen. Doch ihre Kleingeschwister sind mit im Zimmer. Die PlayStation gab es noch nicht. Eine schlimme Situation also. Little Children, hier das ganze Drama, erzählt von Billy J. Kramer and the Dakotas.

Das Fernsehen im Jahr 1964. Im Januar ist Premiere für die Quizshow Einer wird gewinnen. Der Moderator heißt Hans-Joachim Kuhlenkampf. Im Februar startet die Krimiserie Kommissar Freitag. Vergissmeinnicht heißt die Ratesendung mit Peter Frankenfeld. Und Patrick McGowan ist im Geheimauftrag für John Drake unterwegs. Im Kino läuft der Krimi Stahlnetz. Und die Beatles präsentieren ihren ersten Kinofilm.

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Rückblick auf die Hitparaden 1964. Hier die ersten Halbplätze der deutschen Singlecharts vom Monat März. Auf Platz 3 Trini Lopez.

Im Original von Johnny Tillotson, hier in der Version von Bernd Spier. Das kannst du mir nicht verbieten. Platz 2 der deutschen Singlecharts vom März 1964. It's number one. Passend zur Beatlemania, The Beatles.

Von den Beatles, Platz 1 der deutschen Singlecharts vom März 1964. Obdachlose Kinder stehen an Ampeln und putzen die Windschutzscheiben von Autos. Darum geht es in dem Song Ragdoll. Hier kommen die Four Seasons.

Der Kommissar, eine Krimiserie und ihre Musik. Es ist Samstag und wie jeden Samstag will Irmgard Lenz ihren Freund besuchen. Der wohnt in Stuttgart. Irmgard wohnt in München. Und wie jeden Samstag fährt sie die Strecke per Anhalter. An diesem Samstag zum letzten Mal. Sie wird erdrosselt aufgefunden. Ein Fall für Kommissar Keller und sein Team. Und ein Fall für Erika Lenz, die Schwester der Toten. Erika ermittelt auf eigene Faust und begibt sich in Lebensgefahr. Wer sich die spannende Folge anschauen möchte, auf meiner Webseite findet ihr einen YouTube-Link. Und damit komme ich zum Ende meiner Sendung. Aus der Folge Die Anhalterin von 1971. Drums are Go-Go von Sandy Nelson. Danke fürs Zuhören und tschüss.

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2: Einen schönen guten Tag, liebe Zuhörer. In der letzten Ausgabe des Rock'n'Roll Museums für dieses Jahr geht es mal wieder quer durch den musikalischen Garten mit Aufnahmen der verschiedensten Spielarten des Rock'n'Roll. Den Auftakt machen vier Aufnahmen, deren Zusammenhang darin liegt, dass sie von Interpreten stammen, die allemal zu den Blue Caps, der Begleitgruppe von Gene Vincent, gehörten. Paul Peake war vom Herbst 1956 bis Mitte 1958 erst als Rhythmusgitarrist und dann als Backgroundsänger Mitglied der Blue Caps. Bereits im März 1958, als er noch zu den Blue Caps gehörte, erschien eine erste Soloplatte von Paul Peake auf dem NRC-Label in Atlanta in Georgia, bei der der schwarze Pianist S.Q. Reeder, besser bekannt als Esquilrita und als Lehrmeister von Little Richard, mitgewirkt hatte. Hier beide Seiten der ersten Paul Peake-Single »The Rock Around« und »Sweet Skinny Jenny«.

Der Texaner Scotty McKay alias Max Carl Lipscomb spielte von Mitte 1957 bis Mitte 58 als Pianist bei Gene Vincents Bluecaps. Im Mai 1959 veröffentlichte das kleine Event-Label in Hudson im Bundesstaat New York eine erste Soloplatte von Scotty McKay, Rollin' Dynamite, die im September 59 dann von dem größeren Parkway-Label in Philadelphia übernommen wurde. McKay nahm noch bis 1972 kontinuierlich weitere Platten auf, kam jedoch nie zu irgendwelchen nennenswerten Erfolgen. Mehr Erfolg verzeichnete da schon Tommy Baba Fassenda, der neben Paul Peak 1957-58 der zweite Background-Sänger der Bluecaps gewesen war. Nach einer ersten unbeachteten Single für das Nesco-Label nahm Tommy Fassenda Mitte 1959 den Song High School USA auf, dessen Text hauptsächlich aus einer Aufzählung von Ortsnamen mit High Schools bestand. Insgesamt veröffentlichte Atlantic Records 28 verschiedene Textversionen dieses Songs, der im Herbst 1959 auch bis auf Platz 28 der Popcharts kam.

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1: Die eben von Tommy Fassenda besungenen High Schools fanden Ende der 50er Jahre in vielen amerikanischen Songtexten Erwähnung. Man denke nur an den Jerry Lee Lewis-Klassiker High School Confidential. Zumeist blieben die Songtexte dabei recht harmlos. Eine Ausnahme lieferte da Ende 1959 Reggie Perkins in seinem Song High School Caesar auf dem Raynote-Label aus Hollywood. Reggie Perkins, dessen Gesangsinterpretation mich doch stark an Jack Scott erinnert, beschrieb nämlich einen Jugendlichen, der die Normen der Schule völlig missachtet und zum gesellschaftlichen Einzelgänger und Outsider geworden ist. High School Caesar.

Bei den nächsten vier Aufnahmen besteht wieder ein übergreifender Zusammenhang. Im Februar 1955 kam das schwarze New Yorker Vokalquintett The Hearts mit dem Song Lonely Nights auf Baton Records bis auf Platz 8 der Rhythm and Blues Charts. Begleitet wurde die Gruppe bei dieser Aufnahme übrigens von dem Saxophonisten Big L Sears, der durch seine Auftritte in den legendären Alan Freed Rock'n'Roll Konzerten in New York sehr bekannt wurde. Big L Sears verstarb am 23. März dieses Jahres kurz nach seinem 80. Geburtstag an Lungenkrebs. Zurück zu den Hearts. Die Gruppe bestand aus vier Mädchen und dem jugendlichen Pianisten Rex Garvin. Mit einer eigenen Band nahm Rex Garvin 1958 in New York dann für Scat Records einen recht wilden Song in der Art von Little Richard auf. Oh yeah. Zunächst aber The Hearts, Lonely Nights.

Auf dem eben schon erwähnten New Yorker Baton-Label erschien im März 1958 auch die Aufnahme I Thought I Told You Not to Tell Them von der damals schon 33-jährigen Marie Knight, die zuvor von 1947 bis 1954 zusammen mit Sister Rosetta Tharpe ausschließlich Gospel gesungen und aufgenommen hatte. Und diese Gospel-Einflüsse kamen auch sehr deutlich in einer Duettaufnahme von Marie Knight mit Rex Garvin zum Ausdruck. I Can't Sit Down wurde etwa im März 1959 vom New Yorker Carlton-Label veröffentlicht.

Können Sie sich vorstellen, dass in den 50er Jahren ein deutscher Sänger in einem Schlager seine Freundin als Schaf wie Pfeffer besungen hätte? Wohl kaum, denn das wäre zweifellos als zu gewagt oder gar vulgär angesehen worden. Im amerikanischen Sprachraum stieß eine solche Beschreibung in einem Song aber auf keine Bedenken. Hier sind zwei Aufnahmen mit dem gleichen Titel, Pepper Hot Baby. Zuerst vom November 1955 die schwarze New Yorker Vokalgruppe The Belvederes auf Baton Records und anschließend vom Februar 1957 auf dem Rhythm Label aus San Francisco Phil Gray and his Go-Boys. Phil Gray kopierte in seiner Gesangsweise mehr als deutlich Elvis Presleys Interpretation von Baby Let's Play House.

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1: So, und nun zwischendurch ein kurzer Hinweis für die Plattensammler unter Ihnen, liebe Zuhörer. Am kommenden Sonnabend, den 15. Dezember, findet die nächste Hamburger Schallplattenbörse statt. Wie immer ab 9 Uhr im Gewerkschaftshaus am Besenbinderhof, direkt beim Hamburger Hauptbahnhof. Und jetzt ein sprachlicher Wechsel, denn es sollen zwei italienische Aufnahmen zu hören sein, die ich für recht gelungen halte. Zuerst der allseits bekannte Adriano Celentano mit Il Ribelle aus dem Jahre 1960. Und danach dann Remo Germani auf der Plattenrückseite seiner italienischen Version von Dions Runaround Sue war der Song Bianca Notte zu finden. Die Aufnahme erschien Ende 1961, Anfang 1962.

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1: Und dann noch einen der zahlreichen in diesem Jahr leider verstorbenen Interpreten soll hier kurz erinnert werden. Er war kein Solist, sondern Mitglied einer Vokalgruppe, The Del Vikings. Corinthian Crip Johnson sang von 1955 bis 1957

die Leadstimme bei den Dell Vikings, die sich zunächst nur aus Schwarzen formiert hatte, 1956 dann aber zu einer der ersten gemischtrassigen Gruppen wurde. Crip Johnson verbuchte 1957 mit den Dell Vikings zwei große Hits, Come Go With Me und Whispering Bells. Am 22. Juni erlag er in Pontiac in Michigan einem Krebsleiden im Alter von 57 Jahren. Hier ist er noch einmal mit den Dell Vikings in einer A Cappella-Fassung von Come Go With Me, die in dieser Form seinerzeit unveröffentlicht blieb, aber als Basis für die Plattenversion verwendet wurde. 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

und nun zwei Platten, die von Kleinstfirmen in Chicago veröffentlicht wurden. Zuerst auf dem Circle C Label Rocking Spot von Curly Calderon and the Circle C Boys aus dem Jahre 1959. Dann vom Herbst 1958 folgen beide Seiten der Single von Carl Bonafide and the Gemtones auf dem Tech Label Story That's True und Werewolf. 1963 erschien eine weitere Single von Carl Bonafide and the Rhythm Yets auf Image Records. Und 1966 produzierte Bonafide den amerikanischen Nummer 1 Hit Kind of a Drag der Beatgruppe The Buckinghams.

So, und zum Schluss gleich nochmals ein heulender Wolf. Im Februar 1965 erschien in England Big Bad Wolf von der Gruppe Brian Diamond and the Catters. Eine Aufnahme, die noch ganz im Stil der Rock'n'Roll-Ära gehalten war. Und obwohl die Aufnahme sich in den englischen Charts nicht platzieren konnte, kam bei uns im Mai 65 auch eine deutschsprachige Version »Keine Angst, Little Woman« heraus. Bevor danach Bobby and Booby mit ihrer 1959er Aufnahme »Cool, Cool, Xmas« die Sendung beenden, möchte ich Ihnen noch ein frohes Weihnachtsfest und einen guten Rutsch in das neue Jahr wünschen. Alles Gute und tschüss bis zum 6. Januar 1991. Ihr Werner Voss. Oh!

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2: Einen schönen guten Tag, liebe Zuhörer. In der letzten Ausgabe des Rock'n'Roll Museums für dieses Jahr geht es mal wieder quer durch den musikalischen Garten mit Aufnahmen der verschiedensten Spielarten des Rock'n'Roll. Den Auftakt machen vier Aufnahmen, deren Zusammenhang darin liegt, dass sie von Interpreten stammen, die allemal zu den Blue Caps, der Begleitgruppe von Gene Vincent, gehörten. Paul Peake war vom Herbst 1956 bis Mitte 1958 erst als Rhythmusgitarrist und dann als Backgroundsänger Mitglied der Blue Caps. Bereits im März 1958, als er noch zu den Blue Caps gehörte, erschien eine erste Soloplatte von Paul Peake auf dem NRC-Label in Atlanta in Georgia, bei der der schwarze Pianist S.Q. Reeder, besser bekannt als Esquilrita und als Lehrmeister von Little Richard, mitgewirkt hatte. Hier beide Seiten der ersten Paul Peake-Single, The Rock Around und Sweet Skinny Jenny.

Der Texaner Scotty McKay alias Max Carl Lipscomb spielte von Mitte 1957 bis Mitte 1958 als Pianist bei Gene Vincents Blue Caps. Im Mai 1959 veröffentlichte das kleine Event-Label in Hudson im Bundesstaat New York eine erste Soloplatte von Scotty McKay, Rollin' Dynamite, die im September 59 dann von dem größeren Parkway-Label in Philadelphia übernommen wurde. McKay nahm noch bis 1972 kontinuierlich weitere Platten auf, kam jedoch nie zu irgendwelchen nennenswerten Erfolgen. Mehr Erfolg verzeichnete da schon Tommy Baba Fassenda, der neben Paul Peake 1957-58 der zweite Background-Sänger der Blue Caps gewesen war. Nach einer ersten unbeachteten Single für das Nesco-Label nahm Tommy Fassenda Mitte 1959 den Song High School USA auf, dessen Text hauptsächlich aus einer Aufzählung von Ortsnamen mit High Schools bestand. Insgesamt veröffentlichte Atlantic Records 28 verschiedene Textversionen dieses Songs, der im Herbst 1959 auch bis auf Platz 28 der Popcharts kam.

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1: Die eben von Tommy Fassenda besungenen High Schools fanden Ende der 50er Jahre in vielen amerikanischen Songtexten Erwähnung. Man denke nur an den Jerry Lee Lewis-Klassiker High School Confidential. Zumeist blieben die Songtexte dabei recht harmlos. Eine Ausnahme lieferte da Ende 1959 Reggie Perkins in seinem Song High School Caesar auf dem Raynote-Label aus Hollywood. Reggie Perkins, dessen Gesangsinterpretation mich doch stark an Jack Scott erinnert, beschrieb nämlich einen Jugendlichen, der die Normen der Schule völlig missachtet und zum gesellschaftlichen Einzelgänger und Outsider geworden ist. High School Caesar.

Bei den nächsten vier Aufnahmen besteht wieder ein übergreifender Zusammenhang. Im Februar 1955 kam das schwarze New Yorker Vokalquintett The Hearts mit dem Song Lonely Nights auf Baton Records bis auf Platz 8 der Rhythm and Blues Charts. Begleitet wurde die Gruppe bei dieser Aufnahme übrigens von dem Saxophonisten Big L Sears, der durch seine Auftritte in den legendären Alan Freed Rock'n'Roll Konzerten in New York sehr bekannt wurde. Big L Sears verstarb am 23. März dieses Jahres kurz nach seinem 80. Geburtstag an Lungenkrebs. Zurück zu den Hearts. Die Gruppe bestand aus vier Mädchen und dem jugendlichen Pianisten Rex Garvin. Mit einer eigenen Band nahm Rex Garvin 1958 in New York dann für Scat Records einen recht wilden Song in der Art von Little Richard auf. Oh yeah. Zunächst aber The Hearts, Lonely Nights.

Auf dem eben schon erwähnten New Yorker Baton-Label erschien im März 1958 auch die Aufnahme I Thought I Told You Not to Tell Them von der damals schon 33-jährigen Marie Knight, die zuvor von 1947 bis 1954 zusammen mit Sister Rosetta Tharpe ausschließlich Gospel gesungen und aufgenommen hatte. Und diese Gospel-Einflüsse kamen auch sehr deutlich in einer Duettaufnahme von Marie Knight mit Rex Garvin zum Ausdruck. I Can't Sit Down wurde etwa im März 1959 vom New Yorker Carlton-Label veröffentlicht.

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1: Können Sie sich vorstellen, dass in den 50er Jahren ein deutscher Sänger in einem Schlager seine Freundin als scharf wie Pfeffer besungen hätte? Wohl kaum, denn das wäre zweifellos als zu gewagt oder gar vulgär angesehen worden. Im amerikanischen Sprachraum stieß eine solche Beschreibung in einem Song aber auf keine Bedenken. Hier sind zwei Aufnahmen mit dem gleichen Titel, Pepper Hot Baby. Zuerst vom November 1955 die schwarze New Yorker Vokalgruppe The Belvederes auf Baton Records und anschließend vom Februar 1957 auf dem Rhythm-Label aus San Francisco Phil Gray and his Go-Boys. Phil Gray kopierte in seiner Gesangsweise mehr als deutlich Elvis Presleys Interpretation von Baby Let's Play House.

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1: So, und nun zwischendurch ein kurzer Hinweis für die Plattensammler unter Ihnen, liebe Zuhörer. Am kommenden Sonnabend, den 15. Dezember, findet die nächste Hamburger Schallplattenbörse statt. Wie immer ab 9 Uhr im Gewerkschaftshaus am Besenbinderhof, direkt beim Hamburger Hauptbahnhof. Und jetzt ein sprachlicher Wechsel, denn es sollen zwei italienische Aufnahmen zu hören sein, die ich für recht gelungen halte. Zuerst der allseits bekannte Adriano Celentano mit Il Ribelle aus dem Jahre 1960. Und danach dann Remo Germani auf der Plattenrückseite seiner italienischen Version von Dions Run Around Sue war der Song Bianca Notte zu finden. Die Aufnahme erschien Ende 1961, Anfang 1962.

Erst vor kurzem gelangte die Nachricht nach Europa, dass der Rockabilly-Sänger Jimmy Patton schon im Frühjahr dieses Jahres bei einem Autounfall ums Leben gekommen ist. Genaue Daten sind bisher nicht bekannt, ebenso wenig wie überhaupt biografische Daten über Jimmy Patton. Es ist schon recht merkwürdig, dass bei der Vielzahl von Rockabilly-Interpreten, die in den letzten beiden Jahrzehnten bis ins Detail erforscht, in Anführungsstrichen wurden, Jimmy Patton nicht dabei war und auch nie interviewt wurde. Leider ist es jetzt zu spät. Hier sind seine beiden Klassiker, Yeah, I'm Movin' von Mitte 1958 auf dem Sage-Label und von 1960 O'Keefe's and the Pokey auf Sims Record. Jimmy Patton.

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1: Und dann noch einen der zahlreichen in diesem Jahr leider verstorbenen Interpreten soll hier kurz erinnert werden. Er war kein Solist, sondern Mitglied einer Vokalgruppe, The Dill Vikings. Corinthian Cripp Johnson sang von 1955 bis 1957 die Leadstimme bei den Dill Vikings, die sich zunächst nur aus Schwarzen formiert hatte, 1956 dann aber zu einer der ersten gemischtrassigen Gruppen wurde. Cripp Johnson verbuchte 1957 mit den Dill Vikings zwei große Hits, Come Go With Me und Whispering Bells. Am 22. Juni erlag er in Pontiac in Michigan einem Krebsleiden, im Alter von 57 Jahren. Hier ist er noch einmal mit den Dill Vikings in einer A Cappella-Fassung von Come Go With Me, die in dieser Form seinerzeit unveröffentlicht blieb, aber als Basis für die Plattenversion verwendet wurde. Down, down.

und nun zwei Platten, die von Kleinstfirmen in Chicago veröffentlicht wurden. Zuerst auf dem Circle C Label Rocking Spot von Curly Calderon and the Circle C Boys aus dem Jahre 1959. Dann vom Herbst 1958 folgen beide Seiten der Single von Carl Bonafide and the Gemtones auf dem Tech Label Story That's True und Werewolf. 1963 erschien eine weitere Single von Carl Bonafide and the Rhythm Yets auf Image Records. Und 1966 produzierte Bonafide den amerikanischen Nummer 1 Hit Kind of a Drag der Beatgruppe The Buckinghams.

So, und zum Schluss gleich nochmals ein heulender Wolf. Im Februar 1965 erschien in England Big Bad Wolf von der Gruppe Brian Diamond and the Catters. Eine Aufnahme, die noch ganz im Stil der Rock'n'Roll-Ära gehalten war. Und obwohl die Aufnahme sich in den englischen Charts nicht platzieren konnte, kam bei uns im Mai 65 auch eine deutschsprachige Version Keine Angst, Little Woman heraus. Bevor danach Bobby and Booby mit ihrer 1959er Aufnahme Cool Cool Xmas die Sendung beenden, möchte ich Ihnen noch ein frohes Weihnachtsfest und einen guten Rutsch in das neue Jahr wünschen. Alles Gute und tschüss bis zum 6. Januar 1991. Ihr Werner Voss. Oh!

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2: Einen schönen guten Abend, liebe Zuhörer. Heute geht es musikalisch mal wieder quer durch den Garten. Den Anfang macht Marvin Beanfield aus der Nähe von Atlanta in Georgia. Beanfields Stimme klang der von Elvis Presley verblüffend ähnlich. Und so legte er sich als Bühnennamen den Namen jenes Sängers zu, den Elvis Presley in dem Film Jailhouse Rock verkörperte, Vince Everett. Am 21. Juni wurde Marvin Beanfield alias Vince Everett 50 Jahre alt. Hier drei seiner Aufnahmen. Zuerst vom September 1962, I Ain't Gonna Be Your Lowdown Dog No More, und dann beide Seiten seiner dritten Single für ABC Paramount vom September 1963, Baby Let's Play House und Livin' High. Beides erstaunliche Kopien des Presley Sounds. Übrigens, drei in England in den späten 60er Jahren erschienene Platten von einem Vince Everett stammen von einem völlig anderen Sänger.

Nach einem Geburtstag nun das traurige Gegenteil. Bereits am 17. März verstarb Max Carl Lipscomb, besser bekannt als Scotty McKay, in seiner Heimatstadt Dallas an einem Herzversagen. Er war nur 48 Jahre alt geworden. Unmittelbar an seine Schulzeit anschließend wurde Lipscomb Ende 1957 als Rhythmusgitarrist und Pianist Mitglied von Gene Vincents Blue Caps und er wirkte auch bei einer vieltägigen Aufnahmesession im Dezember 1957 mit. Dabei entstand unter anderem auch Yes, I Love You, Baby, ein Song, den Lipscomb zusammen mit Gene Vincent und zwei anderen Blue Caps, Paul Peake und Tommy Fassander, geschrieben hatte.

Mitte 1958 verließ Max Lipscombs die Blue Caps und versuchte nun sein Glück als Solist. Erst ein Jahr später erschien im Juni 1959 eine erste Single, Rollin' Dynamite, jetzt unter dem Namen Scotty McKay. Doch der erhoffte Erfolg stellte sich nicht ein. Auch der Wechsel zum Ace-Label 1960, das bis 1962 insgesamt 6 Singles und eine LP von ihm veröffentlichte, brachte nicht den Durchbruch. Von 1961 stammt die eigenwillige Version von You're So Square, die unter Lipscombs richtigem Namen erschien. Nach weiteren sporadischen Plattenveröffentlichungen bis Anfang der 70er Jahre wandte sich Lipscomb dann der Produktion religiöser Aufnahmen zu. Trotz seines viel zu frühen Todes am 17. März werden ihn die Gene Vincent-Fans sicher nicht vergessen. Zumal sein Bild auf 3 Gene Vincent-LPs die Erinnerung wachhalten wird.

Und leider ist noch eine weitere Todesmeldung nachzutragen. Am 14. März erlag Jerome Felder, besser bekannt als Doc Pomus, in New York einem Krebsleiden. Vor 3 Tagen, am 27. Juni, wäre er 66 Jahre alt geworden. Doc Pomus war einer der profiliertesten und erfolgreichsten Songschreiber der Rhythm and Blues und Rock'n'Roll-Ära. Und die Liste der Interpreten seiner Songs liest sich wie ein Rock'n'Roll-Almanach. Joe Turner, Ray Charles, Love and Baker, die Coasters, die Drifters, Benny King, Bobby Darin, Buddy Knox, Fabian, Jimmy Clanton, die Mystics, Dion and the Belmonts, Elvis Presley und viele andere mehr. Doc Pomus litt seit seiner Kindheit an den Folgen einer Kinderlähmung und er konnte sich nur an Krücken fortbewegen. Gleichwohl begann er Mitte der 40er Jahre eine musikalische Karriere als weißer Blues-Schauter und seine erste Platte erschien bereits 1945. Hier gleich Doc Pomus mit Work Little Carrie vom Juli 1954 und anschließend Bye Baby Bye vom November 1955.

Bye Baby Bye war Doc Pomus letzte eigene Plattenaufnahme. Danach konzentrierte er sich nur noch auf das Songschreiben. Und Anfang 1959 begann er die Zusammenarbeit mit dem damals gerade 20-jährigen Mort Shuman. Gemeinsam schrieben sie Klassiker wie A Teenager in Love für Dion and the Belmonts, Save the Last Dance for Me und Sweets for My Sweet für die Drifters oder I'm a Man für Fabian und Kiss Me Quick, She's Not You, Surrender, Little Sister oder His Latest Flame für Elvis Presley. Von den fast 20 Songs, die Pomus und Schumann für Elvis schrieben, hat Doc Pomus A Mass of Blues als seine persönliche Lieblingskomposition bezeichnet. Hier ist die Elvis-Aufnahme vom 21. März 1960.

Die jetzt noch folgenden 12 Aufnahmen haben trotz ihrer musikalischen Unterschiedlichkeit eine Gemeinsamkeit. Die Interpreten tragen alle den Namen Tyler, T-Y-L-E-R. Zuerst Rocus Tyler, dessen Aufnahme Rollin' and the Rockin' im Juni 1956 auf dem Faber-Label in Malibu in Kalifornien veröffentlicht wurde. Und ebenfalls in Kalifornien, in Los Angeles, entstanden im April 1957 die beiden Aufnahmen King Kong und Sadie Green des schwarzen Sängers Big T. Tyler für Aladdin Records. Big T. Tyler, über den bisher leider nichts weiter bekannt ist, hieß vermutlich Chris Tyler, denn so lautet die Komponistenangabe bei beiden Songs.

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1: Auf eine mittlerweile fast 40-jährige musikalische Karriere kann der jetzt 54-jährige Frank Castelluccio aus Newark in New Jersey zurückblicken, der als Frankie Valli mit seiner Gruppe The Four Seasons noch immer aktiv ist. Nach ersten Soloaufnahmen ab 1953, dann als Mitglied der Four Lovers 1955-56 und bevor er ab 1962 als Leadsänger der Four Seasons zu internationalem Erfolg kam, hatte Frankie Valli Mitte 1958 einen einmaligen Versuch als Rock'n'Roll-Sänger unternommen. Die beiden Aufnahmen, die unter dem Namen Frankie Tyler beim OK-Label erschienen, sind Beispiele der beginnenden Verwässerung der ursprünglichen Rock'n'Roll-Form hin zur Popmusik, aber dennoch recht hörenswert und überaus selten. Frankie Tyler alias Frankie Valli mit I Go Ape und If You Care.
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0: kalifornische Formation Kip Tyler and His Flips liegen gespärliche Informationen vor. So sollen in dieser Gruppe spätere Begleitmusiker von Duane Eddy, wie die Saxophonisten Steve Douglas und Jim Horn, der Pianist Larry Knechtel und der Drummer Jimmy Troxel gespielt haben. Und auch Schlagzeuger Sandy Nelson und der spätere Beach Boy Bruce Johnston sollen zeitweilig in der Kip Tyler Band mitgewirkt haben. Kip Tylers Plattenkarriere begann im Frühjahr 1957 als Jim Daly and the Dingerlings für Decca. Noch im gleichen Jahr wechselte er zum Starlar und dann zum Challenge-Label. Hier gleich beide Aufnahmen der zweiten Challenge-Single von Kip Tyler and His Flips, Jungle Hop und Oh Yeah Baby, die am 28. März 1958 im legendären Gold Star Studio in Hollywood entstanden.
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und gleich noch zwei Aufnahmen von Kip Tyler. Im Dezember 1958 hatte er erneut die Plattenfirma gewechselt, diesmal zu Epp Records. Auf der ersten Epp-Single waren die Aufnahmen She's My Witch, eine spannungsvolle Ballade, und Rumble Rock zu hören. Diese Aufnahmen, wie auch schon die früheren und weitere bis 1963, fanden jedoch nur lokale Beachtung in Kalifornien. Das einzige mir bekannte Foto zeigt Kip Tyler als einen athletisch gebauten Surfer. Und angeblich sollen er und seine Band bei Auftritten in voller Ledermontur auf Motorrädern auf die Bühne gekommen sein.

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0: So, und zum Schluss noch drei weitere Interpreten mit Namen Tyler. Zuerst Chuck Tyler mit She's All Mine. Diese leider etwas dumpfe und knackende Aufnahme wurde 1960 von dem kleinen Fenway-Label veröffentlicht. Anschließend der schwarze Gitarrist Charles Tyler aus Opelousas in Süd-Louisiana mit seiner 1963er Aufnahme Let's Stick Together für Lana Records, ein sehr typisches Beispiel des Süd-Louisiana Swamp Sounds. Und dann zum Ausklang der schwarze Saxophonist Elvin Red Tyler aus New Orleans, der dort in den 50er und frühen 60er Jahren bei vielen Aufnahmesessions anderer Interpreten mitwirkte. Seine Soloaufnahme Walk On erschien im Januar 1959. Ja, und das war's dann für heute. Bis in 4 Wochen am 28. Juli. Tschüss, Ihr Werner Voss.
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